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wenn wir unseren Lärm nicht hätten, dann würde uns wahrscheinlich ganz schön viel fehlen. Niemand da draußen könnte uns hören, aber wir hätten endlich einmal die Gelegenheit, Stille zu erfahren. Doch meistens wollen wir das gar nicht. Musik hören, Musik machen, Auto fahren oder fliegen, Rasen mähen. Wir brauchen diese akustische Hülle. Lärm umgibt uns tagtäglich, meistens stört uns aber nur das Geräusch der anderen. Und das ist nun wirklich ein sehr subjektives Lärmempfinden. Hören Sie Geschichten aus unserer akustischen Umwelt. Ein Feature von Selmin Evjapan.

So, was war jetzt da mit den Strings? Wer will was? Ich kenne ihn, ich bin euch.

0: Wärme ist einfach etwas, was mir dann zu viel wird. Was ich dann einfach nicht mehr ertrage, so von den Nerven her oder vom Kopf, dass ich dann auch eine Überforderung dadurch dann entsteht. Das ist für mich Lärm.
1: Für mich ist Lärm etwas, was mich stört. Das kann durchaus auch manchmal Musik sein.
2: Techno, weil es immer ja so bum, bum, bum, bum und dann kommt da ein Quietsch und da irgendwas. Und ja, das ist für mich Lärm.
0: Lärm hat bei mir schon viel mit Tonstärke zu tun und auch mit etwas, was ich nicht genau identifizieren kann. Also sobald es anfängt für mich unidentifizierbar zu werden, nehme ich an, wenn es laut genug ist, ist es Lärm.
1: Ja, für mich persönlich ist Lärm natürlich eine Aufgabe und mein Lebens- und Berufsinhalt. Aber was ist Lärm wirklich?

0: Lärm ist physikalisch gesehen Schall, welcher aber dann eine psychologische oder irgendeine medizinische Auswirkung auf den Menschen hat.
1: Im Alltag versteht man unter Lärm natürlich alles, was laut ist. Aber alles, was laut ist, muss nicht unbedingt Lärm sein.
2: Und jetzt hängt es von der Empfindung ab. Der eine empfindet leise Geräusche schon störend, ein anderer erst bei höheren Pegeln.
3: Dass im Extremfall so sein kann, dass ein geistiger Arbeiter einen tropfenden Wasserhahn als Lärm empfindet, während ein Arbeiter am Presslufthammer damit überhaupt nichts am Hut hat, das wird er gar nicht wahrnehmen.
1: Das ist ein Problem. Ich wünsche es mir, dass es leise wird. Aber wenn ich es feststelle, dass seit 1960 bis heute sich der Lärmpegel in Deutschland um 30 Dezibel erhöht hat, der Pegel, dann ist eigentlich die Hoffnung sehr klein, dass es leise wird. Es wird nicht leise, ich glaube es nicht.
0: Ja, bis jetzt sieht es so aus, dass also der Lärm eher zunimmt als abnimmt, obwohl ich schon seit 30 Jahren lang Lärm bekämpfe.
4: Also ich kann mich nicht erinnern, als Kind an Lärm gelitten zu haben. Und ich fürchte, ich bin dann ein bisschen Schopenhauer geschädigt worden. Da stand ja, wer nicht unter Lärm leidet, der muss ja irgendwie unsensibel und ungenial sein und so. Das fiel mir richtig auf, dass ich ab da dann Lärm auswich, mich von Lärm gestört fühlte. Und seitdem muss ich mich lärmempfindlich nennen. Also seitdem

0: jeder solcher Knall muss daher Hunderte in ihrer geistigen Tätigkeit, so niedriger Gattung sie auch immer sein mag, stören. Dem Denker aber fährt er durch seine Meditationen so schmerzlich und verderblich wie das Richtschwert zwischen Kopf und Rumpf. Kein Ton durchschneidet so scharf das Gehirn wie dieses vermaledeite Peitschenklatschen. Arthur Schopenhauer über Lärm und Geräusch.
1: Das ist ein beliebtes kritisches Argument durch die Jahrhunderte hindurch, wenn man etwas ästhetisch abgelehnt hat, hat man gesagt, es sei Lärm und Geräusch. Das hat keinen ästhetischen Eigenwert.
2: Der impulshaltige Lärm ist ohnehin als schwerwiegender zu bezeichnen als der dauerhafte Lärm, weil impulshaltiger Lärm ja oftmals auch sehr laut ist. Das heißt, es kann auch mal zu Knalltraumata kommen.
3: Manchmal schreit man sich halt, wenn es auf einmal so bumm, so laut wird oder sowas. Ja, das ist mal nicht gewohnt, so eine Musik. Ich denke mal, wer weiß, wie Freundeskreis von mir guckt oder da hört keiner so eine Musik irgendwie.
2: Das ist ein Problem. Die Effekte, die ja auch ganz bewusst in der modernen Musik auch gesetzt werden, haben auch was mit Lautstärke zu tun. Auch das sind ja auch Geräusche, die nicht unbedingt mit Instrumenten erzeugt werden.
4: Dem Ohr ist es wurscht, ob es eine Musik hört, die einem angenehm ist, oder ob es eine Maschine hört, spielt überhaupt keine Rolle. Es ist einfach ein Geräusch.
1: Man muss immer unterscheiden, wie ist etwas gemeint und wie wird etwas aufgenommen. Nicht? Es gibt viele Menschen, die, wenn sie ein Konzert gehen oder eine Musikweise hören, die sie nicht kennen oder nicht schätzen, sagen, das sei Lärm.
0: Musik wird oft nicht schön gefunden, weil sie stets mit Geräusch verbunden. Wilhelm Busch.
1: Und wenn ich ein Stück mache aus Lärmanteilen, bin ich schon vor einer Aporie, denn ich möchte ja bestimmen, was ist Lärm. Ich kann also gar kein Musikstück aus Lärm machen, denn so wie ich Musik mache, ist ja bereits Musik.
5: Man erzeugt Klänge instrumentaltechnisch auf nicht ursprünglich, wie man es gelernt hat, vorgesehenen Plätzen. Also ich streiche nicht nur an der Bogenstrichstelle am Cello, sondern ich streiche auf allem, wo man streichen kann. De facto am ganzen Instrument angefangen, über den Stachel, über sämtliche kleinen Drähtchen, womit der Saitenhalter befestigt ist. Hinterm Steg ist sowas ganz Beliebtes, eigentlich schon relativ alt. Oben, oberhalb des Sattels, auf den Zagen. Also alles, was geht vom Bogen her.

mit links natürlich alles vom stummen Aufsetzen über mit Fingernagel nur aufgesetzt, gibt einen silbrigen Klang, ziemlich unangenehm zum Spielen, weil dann der Fingernagel sozusagen so klirrt. Sämtliche Glissando-Formen, klar, sämtliches vierteltönige Gezeugs natürlich kommt hinzu. Dann natürlich auch Kratztöne, das heißt Klänge, die extrem obertonreich werden, also vom traditionellen, was man schon bei Vivaldi aus den vier Jahreszeiten kennt, also diesen typischen Eisklang, diesen kalten Klang, der dann wirklich stufenlos ins Kratzen übergeht.

0: war interessant. Nicht so, dass ich jetzt sagen würde, ich bin begeistert, aber es war sehr interessant. Die letzten Klänge haben mich gestört. Ganz am Ende. Die waren mir körperlich unangenehm.
1: Ja, um diese Musik richtig aufnehmen zu können, muss man wirklich bewusst zuhören. Aber wenn ich in der Küche stehe oder irgendwas wasche oder koche oder so nebenan, das geht nicht. Das würde ich nicht machen.
2: Ja, also als ich die Musik angehört habe, da habe ich mir so einen Tänzer dabei vorgestellt und ja, das Stück dann interpretiert und fand halt vom Namen her Im Innersten, wie das heißt, passt auch richtig gut dann dazu. Also ich fand, das war richtig gut getroffen. Ja, und dadurch, dass ich mir das dann auch vorgestellt habe, konnte ich die Musik dann auch sehr gut so verfolgen.
3: Wenn da normale oder amüsische oder spießige Hörer diese Musik als schrecklich und dissonant empfinden und sich das nicht antun wollen. Ja, beispielsweise, also mein Vater ist Maschinenbauingenieur und er macht einen Heidenlärm mit Schlagbohrmaschinen, Hämmern und also das Staubsaugern, pausenlos, Maschinen, laut. Aber wenn man ihm mal Schönberg auflegt, dann dreht er durch. Selbst wenn es ganz leise ist. Das sind Dissonanzen. Aber der eigene Rasenmäher ist offenbar ganz herrlich.
4: Heute gehe ich als Konzertstörer. Kommst du mit? Oh ja. Nicht? Wir klatschen an der falschen Stelle, wir lachen. Oder wenn die Sängerin gerade ansetzt, husten wir laut. Das machen wir heute. Also das wäre unsere Lärmfähigkeit. Die Lärmfähigkeit dessen, der das Konzert stört durch eigenen Lärm. Weil er das, was er hört, als Lärm empfindet.
5: Dass es das noch gibt, solche Emotionen. Wir haben vor einem Jahr in Salzburg an den Festspielen haben wir einen Kurtag.
4: Lärm empfindet.
5: Dass es das noch gibt, solche Emotionen. Wir haben vor einem Jahr in Salzburg an den Festspielen haben wir einen Kurtag.

0: Und Jörg führt das ad absurdum in dem Moment. Wir müssen brüllen. Es ist ein Jagdquartett. Er spielt da mit Jagdelementen. Auch rhythmisch. Und dann müssen wir brüllen und müssen uns ein Halali zubrüllen. Und die Leute sind auf eine Art fasziniert, aber zur selben Zeit auch verstört, dass wir dieses Tabus brechen. Und da war es in Salzburg, war es so, die Leute, Mozartsaal, schön, Mozarteum, schöner Saal, auch ziemlich knarrend übrigens, daran habe ich es gemerkt, sind die Leute reihenweise rausgegangen.
1: Und das will ja auch derjenige, der dann störend rausgeht, das will ja nicht sagen, der will ja keine Kritik am Werk üben, sondern will es töten, er will es kastrieren, er will es zerstören, er will es letztlich vernichten. Und dieser Vernichtungstrieb, diese Lust am Zerstören, am Zerreißen, am Vernichten, die ist natürlich sehr oft unter der Decke eines manierlichen Verhaltens. Und das wird im Konzertsaal dann manchmal aufgegeben.

Nicht doch klatschen. So doll war das doch alles gar nicht. Spart euren Applaus für später. Erstens ist die Sache noch nicht zu Ende. Lass uns doch klatschen. Denk an deine eigenen Worte. Künstler brauchen Lärm und nennen es Beifall. Ulrich Holbein, der belauschte Lärm.

0: Wir können auch die Trompeten blasen und schmettern weithin durch das Land. Doch schreiben wir lieber an meinen Tagen, wenn die Primeln blühen und die Drosseln schlagen, stille sinnend an des Baches Rand. Theodor Storm.
1: Ich hoffte, meine Geräuschempfindlichkeit durch ein Buch über Lärm besiegen zu können und dachte, dann habe ich es geschrieben und hinterher macht mir das alles nichts mehr aus. Aber die Rechnung ging nicht auf. Also ich bin dann so geblieben, so geräuschempfindlich.
2: Also gegen Umweltlärm, wie man jetzt in der Stadt erlebt, kann man natürlich erstmal nichts machen. Im Extrem kann man natürlich hergehen und sagen, okay, ich nehme Gehörschützer in irgendeiner Form. So wird man wahrscheinlich draußen mit rumlaufen. Bringt auch ein Problem mit sich im Verkehr. Ist einfach zu sehr gedämpft dann.
1: Ich sehe nämlich auch in vorindustriellen Zeiten, ahne aber auch, dass da Hundegebell ist oft, obwohl man denken könnte, dass seine Natur viel aufdringlicher als ein leise vorbeisummendes, Rapsöl gespeistes Auto vielleicht. Also es ist nicht so, dass die böse Technik Lärm macht und die gute Natur

Wenn ich denn von den Belästigten beauftragt werde, zu messen, dann brauche ich das natürlich nicht anzukündigen. Dann kann ich sagen, es war so und so laut. Dagegen, wenn das ein Gerichtsverfahren ist, da sieht es die Zivilprozessordnung vor, dass alle Beteiligten von der Beweisaufnahme Kenntnis haben. Und somit gibt es dann Fälle, die man juristisch als Beweisvereitelung bezeichnet. Das heißt, die Geräuschquelle wird beseitigt oder gemindert. Es ist also mit Fröschen vorgekommen, dass am Abend vorher die Frösche abgefischt wurden oder die Torben wurden eingesperrt oder in einem Fall sogar, da ging es um Hühner und Hähnekrähen morgens. Da waren die Hühner nicht mehr da.

0: als ich kam.
1: Also ich erinnere mich, als ich 3-4 Jahre alt war, wohnte ich mal ein Jahr lang auf einem Dörfchen. Und wo ich zum ersten Mal Natur erlebte und im Wald zwischen Anemonen hörte ich aus der Ferne so halb windverwischt Hahnen krähen und Hunde bellen. Und fand das ganz bezaubernd und wunderbar.

zog hier mal einen Hundezüchter ein mit 12 radaumachenden, alle 5 Hunde losbellenden deutschen Schäferhunden. Und dann eine Geflügelzucht mit völlig neurotisch durchgedrehten Hähnen. Und da wurde das, was ich damals als märchenhaft und wunderbar windverwischt aus der Ferne empfunden habe, wurde irgendwie zu einem Fluch, dass ich dauernd so ein schwachsinniger Hahn

0: Das ist verhaltensbedingter Lärm in den meisten Fällen. Das heißt, der Nachbar ist zu laut, dreht seine Stereoanlage zu weit auf, musiziert oder hat einen bellenden Hund oder sonst irgendwas. Ganz witzig, in den letzten Jahren waren es sehr viel quakende Frösche im Teich des Nachbarn. Oder einmal sogar hatte ich welche, das waren Taubenhalter. Die Tauben gurten immer, die setzen sich immer auf sein Schlafzimmerfenster, Fensterbrett und gurten dann, und das hat den dann im Schlaf gestört. Solche Geschichten, die nehmen zu.
1: Aber ich kann deshalb auch schwerlich in Mietshäusern leben. Also auch da macht mich Rasen, dass sich so die verschiedenen Parteien, wie die Wasser rausrauschen lassen, herumtrampeln und Popmusik und so. Deshalb habe ich zeitlebens immer stille, abgeschiedene Häuschen gesucht oder dörfliche Zusammenhänge. Aber in Dörfern ist es ja auch sehr laut.
2: Mitten hindurch der Maschinengeächts und der Lokomotiven geht in betäubendem Lärm einsam der singende Geist. Friedrich Rückert.
3: Nein, ich brauche Leben. Also ich möchte nicht, dass um mich herum schweigende Menschen und schalltote Räume sind, sondern ich will am Leben teilnehmen. Ich bin ein Mensch, nicht? Ich bin ja nicht irgendwie ein Apparat.
1: Ja, hier in meiner erfreulichen Nachbarlosigkeit belästige ich natürlich direkt keinen. Also ich kann sowieso nicht rumschreien und schreien. Wenn ich es könnte, würde ich nicht rumschreien. Also wer könnte sich jetzt hier gestört fühlen? Was mache ich schon? Also in der Maschine ist Lernen schwer, ist Reden

0: aufhören.
1: Wir hören uns überhaupt nicht.
2: Ich glaube auch wichtig, dass sie einmal ein Bewusstsein dafür auch bekommen und das von außen gespiegelt bekommen, wie sie wirken oder wie ihre Lautstärke auch ist. Wie machen wir Türen auf, wie machen wir Türen zu, wie stellen wir Stühle, dass wir die eben nicht auf dem Boden unbedingt rumrutschen und das quietscht dann ganz schrecklich, sondern dass man die eben einfach anhebt. Oder wenn dann Kindern einfach auch zu laut sind, dann werden sie einfach auch darauf hingewiesen.
3: Und ich spreche mit den Schülern darüber und sage denen dann auch, dass wir jetzt konzentrieren müssen, dass sie versuchen müssen, still zu sein. Das klappt immer eine gewisse Zeit, aber immer nur so 5-10 Minuten.
4: Wenn die Jungs immer so schreien in der kleinen Pause,
5: dann bin ich schon super. Ich meine, wenn die Klasse schreit.
6: Ja.
5: Wir sind gut dann.
6: Immer wenn der Lehrer nicht da ist.
2: Aber wenn ich Lärm mache, ist für mich kein Lärm. Eine sehr interessante Erfahrung war jetzt im Sommer. Wir haben 3 Kinder aus einer anderen Einrichtung aufgenommen. Und die kamen hierher und haben sich anfangs wirklich nur angeschrien. Weil die das einfach so gewohnt waren, in einem bestimmten Lärmpegel sich miteinander zu unterhalten. Und das war bei denen einfach so drin. Und wir haben echt sehr viel Arbeit und sehr viel Zeit investiert, um das einigermaßen wieder rauszubekommen. Ich denke, das kann schon sehr zermürbend und sehr anstrengend sein für die Nerven.
3: Die Schule ist überhaupt kein leiser Arbeitsplatz. Man hat in den Pausen immer einen ganz großen Geräuschpegel und während des Unterrichts auch immer, weil ja die Stühle knacken und die Tische knacken und immer irgendeiner was sagen muss zu seinen Nachbarn oder die holen die Bücher raus oder sie reden ein bisschen miteinander. Man hat also immer irgendwie einen Geräuschpegel.
7: Eine Dauerbeschallung eines Sinnesorgans, das sich nicht abschalten lässt. Das ist was ganz Entscheidendes, die Augenbinse zu machen. Sie können sich auch sonstigen Reizen von außen verschließen, wenn Sie das wollen. Es gibt ein Sinnesorgan, nur eins, das nicht abschaltbar ist. Und das ist das Ohr.
8: Oropax hilft nichts, Lärmstopp hilft nichts. Also das reinzustopfen, dann hört man ja das Dröhnen des eigenen Organismus und Summen. Also sehr schwierig.
9: Es ist ja so absichtlich, wenn man von Lärm redet, so draußen auf der Straße oder unter der Bevölkerung auch, dann redet man von Lärm, der von draußen kommt. Das heißt Straße, Schienenverkehrsgeräusche, Fluglärm, Baustelle, Musikfestival oder Sportlärm.
10: Die große Stadt ist wie ein ungeheures Reservoir des Lärms. Der Lärm wird fabriziert in der Stadt, wie eine Ware fabriziert wird. Er ist aufgestapelt da, auf Vorrat, ganz und gar vom Gegenstand gelöst, aus dem er kam, lagernd über der Stadt und auf Menschen und Dinge niederfallen.

0: Ja, wir wollen hier gerne den Lärm messen auf Ihrem Grundstück.
1: Ja, was wollt ihr?
0: Wir wollen Lärm messen.
1: Wie bitte?
0: Wir wollen den Lärm messen, wie laut es hier ist.
1: Ich verstehe Sie immer noch.
0: Wir wollen hier den Lärm messen.
1: Wieso? Hier ist es doch totenstill.
2: Die Lärmschwierigkeit betrifft vorwiegend zunächst die hohen Frequenzen bei 4 Kilohertz. Und wenn die Lärmeinwirkungen von der Dezibelzahl höher sind, auch länger einwirken über mehrere Jahrzehnte, dann werden auch die mittleren und letztendlich auch die tiefen Frequenzen betroffen.
3: Falls die Zukunft des Wortes zweifelhaft sein sollte, die Zukunft des Lärms, solange dem Lärm die Luft nicht ausgeht, kennt keine Zweifel. Dem Lärm taugt sogar verpestete Luft zu seiner Fortpflanzung. Alles bleibt laut. Ulrich Holbein, der belauschte Lärm.
4: Die genauen Zahlen, die variieren ein bisschen, aber man redet von 70-50% der Bundesbürger fühlen sich durch den Lärm gestört, belästigt. 75%, das heißt jeder dritte von uns. Und von diesen 75% geben wiederum 70-75% an, dass die Hauptlärmquelle, die sie stört, der Straßenverkehrslärm ist.
5: Der Verkehrslärm belästigt mich am meisten, weil ich zurzeit in der schrecklichsten Straße des ganzen Ortes wohne. Der Bürgersteig ist ganz schmal, die Fahrbahn ist auch sehr schmal und bis vor ganz kurzer Zeit fuhren sämtliche Lastwagen dadurch. Heute durch eine Umgehungsstraße, jetzt bloß noch Busse, aber auch der ständige Verkehrslärm ist sehr, sehr lästig.
6: Würde ich auf keinen Fall wohnen wollen. Würde ich Himmel und Hölle in Bewegung setzen, dass ich da wegkäme. Weil ich weiß, ich bekomme die Schallquelle ja nicht weg. Denn die Straße lässt sich ja nicht einfach abschalten.
7: Wir haben lange gesucht, dass wir in Flecken gefunden haben, wo es nachmittags ganz still ist. Ich konnte also nichts hören. Wir haben also ausprobiert, dass man da in dem Haus keine Autobahn hört, keinen Zug und keine Straße.
4: Dichte Bebauung, mehr Quellen, mehr Fahrzeuge. Dadurch wird die Anzahl der Quellen zunehmen und je mehr Quellen, umso mehr Lärm. Und deswegen, dass man wirklich an der Quelle, bei der Lärmentstehung, eine Reduzierung des Pegels herbeiführen, das glaube ich nicht.
8: Also ich habe keinen Führerschein, ich kann nicht Auto fahren, ich habe keinen Rasen mehr, ich habe keinen Kühlschrank. Also, aber weil ich ja Schriftsteller bin, kann ich mir denken, das Bücher herzustellen, das, die Druckfirmen, die machen auch Rotationstrommeln, das wird heillos laut sein, Bücher herzustellen und Zeitungen. Und insofern bin ich auch irgendwo in diesem Weltgewebe drin.
6: Eben weil ich das Problem kenne und weiß, wie es Leute stören und belästigen kann, versuche ich natürlich in meinem Privatleben schon den Lärm so, wie es irgend geht, zu vermeiden.
4: Ich versuche es. Ja? Ich versuche es, wo es vielleicht Geräusche, die anderen stören könnten. Ob es zum Beispiel Hausarbeit ist, nicht? Bohrer oder ähnliches. Oder unnötig das Auto anlassen, laufen lassen. Nicht unbedingt am Sonntagnachmittag Rasen mähen. Also wenn ich das irgendwie vermeiden kann, achte ich drauf.
3: Er stört nicht. Dazu ist er viel zu beliebt. Er hat es nicht verdient, Lärm genannt zu werden. Wahrer Lärm wäre dergestalt unbeliebt, dass er niemanden fände, der ihn aushielte und vorher machte. Folglich gibt es keinen Lärm. Ulrich Holbein, der belauschte Lärm.

0: Nordoststadtbahn 03. Bis hier höre ich die Motoren, wie ein Pfeil zieht sie vorbei. Und es dröhnt in meinen Ohren und der nasse Asphalt bebt wie ein Schleierstaub der Regen, bis sie abhebt und sie schwebt der Sonne entgegen.
1: Ich gucke in jedem Flugzeug hinterher, auch bei mir zu Hause oder wenn ich irgendwo unterwegs bin. Ich gucke da wirklich jedem hinterher, weil ich einfach wissen will, ist das in Ordnung, dass der hier rumfliegt oder ist der jetzt wirklich laut? Also ich versuche das selber mal nachzuempfinden.
2: Ich bin einmal geflogen nach Indien, aber da war ich 25 und seitdem nie wieder.
3: Ich fliege gerne, ich bin begeistert dabei, wenn ich mal verreisen kann. Unter Umweltaspekten schaue ich natürlich, dass ich, wenn es sich lohnt, nicht unbedingt einen Flieger nehmen muss, also auf einer Strecke nach Stuttgart oder ich weiß nicht, von Karlsruhe aus, da käme ich nicht auf die Idee, mit dem Flugzeug hinzufahren.
1: Ja, ich fliege schon mit gutem Gewissen, nicht häufig, aber ich fliege schon noch mit gutem Gewissen. Ich denke, es gehört auch zum heutigen gesellschaftlichen Leben dazu. Also ich fahre auch Auto, Züge machen auch Lärm, also es gibt ja schon kaum mehr irgendwie diese Orte der Ruhe, die gibt es nicht mehr.
4: Fluglärm ist ein großes Thema und da traut sich auch die Politik nicht so richtig ran, da wirklich den Lärmschutz den Bürgern zu gewähren, der gesundheitlich relevant wäre. Da wird noch zu viel Rücksicht auf die Industrie genommen und auf den Flughafen und die Flugbetreiber. Die sind immer noch in einem Bereich, der nachgewiesenermaßen durch Lärmwirkungsstudien als gesundheitsschädlich einzustufen sind.
3: Ich wohne selber in der Nähe des Flughafens und ab und zu hört man auch was vom Flughafen und kommt auf die Wetterlage an. Manchmal empfinde ich das auch als Lärm.
1: Ja gut, ich gehe jetzt nicht unbedingt raus, um zu entspannen, um mir Fluglärm anzuhören. Aber ich empfinde das Geräusch an sich schon als angenehm. Ich finde, dieses Geräusch hat schon so was Erhabenes und ja, ich bin wahrscheinlich auch ein Technikfreak. Wahrscheinlich gefällt mir deswegen dieses Geräusch an sich auch schon.
4: Es ist so, das Flugzeug, das startet, startet mit vollem Schub. Das heißt, die Triebwerke laufen mit voller Kraft. Es gewinnt dann aber auch relativ schnell Höhe. Das heißt, es ist kurzzeitig sehr laut und wird dann auch schneller wieder leiser.
1: Ein Start. Ich mag diesen vollen Schub-Sound sozusagen. Ich denke da oft an Motorräder, die so, wenn sie an der Ampel stehen oder an der Ampel losfahren, mit so einem richtig satten Sound einfach losfahren. Und das ist so, gut, es hat natürlich schon so was Sonores, eher als die Landung. Wahrscheinlich ist das also so eher dieser tieffrequente Anteil, den finde ich, glaube ich, finde ich den ganz angenehm. So ein Brummen eben.

der Landung hört man das Flugzeug lange vorher schon. Es fliegt vorbei, man hört es bis es so lange, bis es dann aufsetzt, auch relativ lange. Aber die Pegelspitzen sind, weil die Triebwerke dann quasi im Leerlauf laufen, natürlich wesentlich.

0: Fahrzeuge suchen den Himmel ab nach dem Schweigen, das hinter den Wolken gelagert ist. Die Stöße der Propeller sind wie Schläge gegen das Schweigen. Max Picard.
1: Im Flughafen herum gibt es natürlich Fluglärm, ist klar, hier wird geflogen. Und das ist mit einer bestimmten Lautstärke im Flughafen herum verbunden. Und die Menschen im Umfeld des Flughafens, die haben natürlich auch ein Recht darauf, ruhig schlafen zu können. Und deshalb wurde ein Schutzgebiet ausgewiesen, in dem Schallschutz angeboten wird für Anwohner des Flughafens.
2: Wir hatten vor rund 15 Jahren eine Lärmwirkungsstudie am Flughafen Düsseldorf gemacht. Wir haben also Leute befragt, wie schlimm findet ihr den Lärm oder welche Auswirkungen des Lärms verspürt ihr bei euch. Da gibt es einen Ort, der, sagen wir mal, 5 Kilometer von dem Landepfad entfernt liegt. Und ein anderer Ort, über den starten die Flugzeuge ganz unmittelbar. Der ist also so 1 Kilometer nur hinter der Start- und Landebahn, in Startrichtung. Und normalerweise würde man annehmen, da wo die Leute 5 Kilometer entfernt wohnen, die würden sich weniger belästigt fühlen, als die, die direkt unter den startenden Flugzeugen wohnen. Es war umgekehrt der Fall. Und wir haben lange gerätselt, bis wir dahinter gekommen sind, dass diejenigen, die da unter dem Startpfad wohnten, zum größten Teil Mitarbeiter des Flughafens waren. Der Flughafen hatte diese Wohnhäuser, wunderschöne Einfamilienhäuser, im Laufe der Jahre aufgekauft und an seine Mitarbeiter vermietet, dass die sich nicht so stark belästigt fühlten. Und die anderen lässt sich dann vorstellen.
3: Aber ich kann dann durchaus nachvollziehen, dass bei der Frequenz und der steigenden Frequenz der Flugbewegungen das Belästigungsempfinden doch steigt. Weil es eben diese Ruhephasen zwischen der Flugbewegung, zwischen den Flugbewegungen nicht mehr gibt. Das macht das schon schwierig.
2: Die ganzen Lärmminderungsmaßnahmen an Flugzeugen, die führen ja dazu, dass zwar ein einzelnes Flugzeug, ein einzelner Überflug leiser wird, aber in dem Maße, wie mehr Flugverkehr stattfindet, es wird ja immer mehr geflogen, dann wird also dieser Bonus dann nach und nach wieder aufgefressen durch viel mehr Flugzeuge, sodass es dann eher wieder lauter wird.
0: Kein Entkommen. Wegen sowohl das Dröhnen der Stille als auch der Durchschnittspegel täglichen und nächtlichen Lärms stört, hat bloß die Wahl zwischen einem dröhnenden, noch dazu vertonbaren Nirvana und einem empirischen Tod. Ulrich Holbein.

0: Fotografen hat natürlich ein gehöriges Maß an Faszination. Letztens war beispielsweise der Airbus A380 hier. Faszinierendes Flugzeug. Und wenn Sie mal am Wochenende am Flughafen vorbeikommen, da finden Sie etliche Leute, die extra herkommen, um zu gucken, wie die Flugzeuge starten und landen. Das sind die sogenannten Planespotter. Also da gibt es jede Menge Faszination.
1: Der ist über meinen Kopf hinweggeflogen, weil wir auch nochmal eine extra Messung in Frankfurt hatten. Ich fand ihn erstaunlich leise. Und ich habe nur darauf gewartet, dass er jetzt endlich auftaucht. Also er ist wirklich wie aus dem Nichts aufgetaucht und wie aus dem Nichts wieder verschwunden.
0: Ich persönlich habe ihn jetzt nicht gehört, aber was man so aus den Medien hört, er soll erstaunlich leise sein und sich nicht unangenehm anhören.
1: Sehr witzig fand ich auch, dass ein Ehepaar an mir vorbeispazierte, weil ich habe das Ganze noch aufgenommen mit so einer Kamera, und ein Ehepaar an mir vorbeispazierte, die fragten mich dann, war das jetzt der neue Airbus? Und ich, ja, das war er. Ich wollte ja auch den Sound, so flüsterte nur so, ja, das war er. Ja, wirklich? Also offensichtlich hatten die den auch nicht für so laut empfunden, dass sie gleich sagen, und das muss dieser laute Flieger sein.
2: Dann ist alles still, ich gehe. Regen durchdringt meine Jacke. Irgendjemand kocht Kaffee in der luftaufsichtsbaracke.

0: wäre gern mitgeflogen.
1: Das ist schon ein Flugzeug der Zukunft. Also mit der Größe und ist schon ein beeindruckendes Flugzeug. So groß wie es ist und doch so leise.
2: Also die Triebwerkshersteller, die Flugzeughersteller, die arbeiten an dem Thema, das ist denen bewusst. Es gibt internationale Abkommen und Grenzwerte, die einzuhalten sind. Das entwickelt sich weiter. Und die Flugzeuge, die wir in 10, 20 Jahren besteigen werden, die werden erheblich leiser sein.
3: Gut, Lärm ist erst einmal ein Zeichen von Leben. Also wo Leben stattfindet, da entstehen auch Geräusche. Insofern ist Lärm natürlich nicht nur negativ. Wenn es zu viel Lärm ist, dann ist das natürlich störend und bedroht die Stille. Aber ich habe so die Erfahrung gemacht, dass es darauf ankommt, welche Bedeutung der Lärm für einen hat.
4: Ja, also ich mache den gerade an. System Loading. So, jetzt. Jetzt steht hier noch, wie viel ich frei habe. Jetzt mache ich mal ein gescheites Lied. Was ich immer höre, mache ich jetzt halt mal. Zum Beispiel einen Moment, ich bin am Suchen.

0: insbesondere unsere Jugend. Und das betone ich immer wieder, ob in meinen Vorträgen, Beiträgen, sonst veröffentlicht wird. Die Jugend von heute sind sehr stark von Lärm betroffen. Der Lärm, den sie zum Teil selber verursachen, erzeugen, aber auch sonst gehen sie mit dem Lärm sehr leichtsinnig um.
1: Ja klar, manche hören schon richtig laut, also da gibt es einen Bus, den hört man, der ganze Bus hört den dann immer. Der hat auch schon mehrmals eben Ärger bekommen, weil er so extrem laut hört, ja.
2: Das Problem, was wir eigentlich haben, unser Ohr funktioniert, es funktioniert rund um die Uhr. Und wenn sich irgendwas verändert, tut es in der Regel erstmal nicht weh.
0: Wenn ich jetzt sehe, eine Straßenbahn oder auch sonst auf der Straße, mit den Walkmans, die die Kinder auf den, ich sage Kinder im Vergleich zu mir, sehen sie alle, vom Alter her gesehen, Kinder, was sie auf ihren Ohren alles zutrauen. Das ist Wahnsinn.
3: Wir haben eine Initiative vor etwa 10 Jahren begonnen, die hieß Take Care of Your Ears. Eine Initiative, die von dem Deutschen Berufsverband für Hals-Nasen-Ohren-Heilkunde initiiert wurde. Und wir sind im Rahmen dieser Initiative an die einzelnen Schulen gegangen, an Grundschulen, Hauptschulen, Realschulen, auch Gymnasien, und haben dieses von einer pädagogischen Hochschule ausgearbeitete Programm vorgestellt, das unter anderem auch die Hörgewohnheiten der Schüler betraf, speziell was MP3-Player, damals gab es das glaube ich noch nicht, also Discman und mittlerweile MP3-Player angeht, so haben wir die Hörgewohnheiten auch gemessen.
1: Ja, ich höre immer auf 15. Und im Bus morgens zur Schule manchmal auf 20, wenn mir das Lied sehr gefällt. Das höre ich dann lauter, wenn es schon im Bus so extrem laut ist und so, man dann, und ich dann kaum höre, dann stelle ich es lauter, aber...
4: Ja, haben die mal in der Schule mit und ja, in der Pause hören die auch dauernd. Und auch vom Handy und so hören die auch immer Musik, so in Freistunden und manchmal richtig laut, wenn man dann so Aufgaben machen möchte, dann ja, fehlt einem dazu dann die Konzentration.
1: Es haben eigentlich so gut wie alle einen. Und bei mir war es so, ich hab früher gesagt, ach Quatsch, ich brauche doch kein, nee, das ist rausgeschmissenes Geld und so. Und jetzt, ich habe den erst vor 2 Monaten oder so gekauft, habe auch erst letzte Woche dann Lieder drauf gemacht. Und deswegen, ich habe jetzt auch einfach nur eine CD sozusagen da drauf. So. Ja.

Das heißt, haben die Kinder gebeten, ihre Discman und MP3-Player mitzubringen, haben Lärmpegelmessen an den Kopfhörern gemacht, haben das an die Tafel schreiben lassen und siehe da, wir haben Werte bis auf 125 Dezibel registriert. Wir haben Kinder getroffen, die gesagt haben, also wir haben jeden Abend so ein Ohrgeräusch, dass wir nur noch mit lauter Musik einschlafen können.

0: Wer einen Walkman hat, der höre. Und wer keinen Gerätepark hat, der lege sich einen zu. Alles dringt sofort zum Herzen, wie Traubenzucker, der sofort ins Blut geht. Hier wird gehört, bis der Kosmos kommt. Ulrich Holbein, der belauschte Lärm.
1: Da denke ich, wie schön, dass ich nicht dabei bin. Also ich will ja nicht so intolerant sein, dass ich irgendwelche Leute, die ich gar nicht kenne, dann in ihren Bestrebungen zu verhindern gedenke. Also ich kann da nichts wünschen. Also ich könnte sie bedauern, dass sie nie ein volltönendes Georgie Ligeti Orchester hören wollen, dass ihnen das entgeht, wie da das Tönen der Sphären, also dass das noch ganz andere Räume öffnet als das Rucki-Zucki, was sie sich selber überstülpen.
2: Das Problem ist vielmehr, dass viele oder die Geräusche, die Musik, die sie vom Radio her wahrnehmen können, dass sie denen zu leise. Deswegen muss der Strahler, der Schallgeber direkt auf dem Kopf sitzen, damit sie das richtig laut hören können, wie sie das sich wünschen.
3: Heutzutage, das habe ich täglich, haben wir wieder 20-Jährige, die doch deutlich größere Innenohrschwerhörigkeiten haben, als es gemäß ist, oftmals im Gehör eines 60-Jährigen mit sich rumschleppen.

irgendwas Rockmusik eines falsch gemacht wird, dass selbst wenn die Musik gut ist, dass sie eigentlich immer zu laut dargeboten wird. Und ich kann auch gar nicht verstehen, warum hier auf Konzerten nicht auch so ein bisschen einen Riegel davor geschoben wird, dass man auch die Lautstärken etwas reduziert. Das wird zwar mittlerweile, das steht auch wohl auf den Eintrittskarten, so wird es mir immer berichtet, auch drauf, dass Gehörschutz ausgegeben wird. Aber wenn man ungeschickt positioniert ist, vor Boxen steht, dann hat man keine Chance, ohne Hörschaden davon zu kommen. Wir erleben das immer wieder, sobald hier ein Open-Air-Konzert in Karlsruhe ist, kommen immer wieder Zuhörer, Gäste, die den Hörschaden haben.

0: nicht unsere lautesten,
1: sondern unsere stillsten Stunden. Jean-Paul.
2: Ja, wenn man in eine Wüste hineingeht, ist es ja mit einem Schlag, hat man einen riesigen Kopfhörer aufgesetzt. Dann tut sich eine Widerhallosigkeit auf und manche versinken dann auf der Stelle meditativ in dieser Wüstenstille.
3: Stille ist physikalisch gesehen die Abwesenheit von Geräuschen, aber persönlich ist es natürlich mehr. Es ist sozusagen ein Freiraum, in dem sich etwas in mir entfalten kann, etwas zum Blühen kommen kann, was ja sonst eben unter dem Lärm untergeht.
4: Stille ist eine Pause, die durch ihren Eigenwert, durch ihr Selbstentstehen einen wesenhaften Zug bekommt, der über das Pausesein hinausgeht als Ereignis, weil die Stille, die ja wie die Pause zunächst durch ihre Ränder gekennzeichnet ist, in der Pause entstehen kann, nicht aber die Pause in der Stille.
3: Bei uns im Kloster ist zum Beispiel diese Zeit abends nach der Komplett, also etwa von 7:45 bis morgens um 7, eine Zeit, die wir in besonderer Weise der Stille widmen, wo wir jetzt nicht miteinander uns unterhalten und sonst irgendwie Krach machen, sondern ja, wo in der Zeit, wo wir nicht schlafen, wir uns eben still beschäftigen, lesen, nachdenken, beten.
1: Schweigen gibt es heute fast nur noch so. Als Unfähigkeit, dass einer nicht mehr reden kann. Als etwas Reduziertes, Negatives. Nur in dieser Form erscheint es noch. Es ist nur noch wie ein Konstruktionsfehler im andauernden Ablauf des Lärms. Max Picard.
3: Letztlich sind wir in dieser Stille nie ganz allein, sondern in dieser Stille soll ja ein anderer zur Sprache kommen oder ein anderer diesen Raum füllen, atmosphärisch prägen.
1: Das Schweigen ist heute keine Welt mehr für sich. Es ist nur der Ort, in den hinein der Lärm noch nicht gedrungen ist. Es ist nur eine Unterbrechung im Lärm. Die Lärmapparatur funktioniert einen Augenblick nicht. Das ist das Schweigen heute. Lärm, der nicht funktioniert. Ulrich Hohlbein, der belauschte Lärm.
3: Das Kloster, in dem ich früher war, lag tief im Walde, hieß auch Maria Wald in der Eifel. War also relativ abgeschlossen. Da gab es zwar eine Wandergaststätte und viel Tourismus auch über Tag, aber abends war es dann eher ruhig. Und als ich hierher kam, habe ich erwartet, dass das ähnlich ruhig ist. Hatte ein Zimmer, was also da direkt auf den Neckar und die angrenzenden Straßen runtergeht. Und es war im August, dass ich hier ankam und dachte mir so, ja, jetzt kann ich bei offenem Fenster dann lesen und beten und arbeiten und ganz schön. Und habe dann also festgestellt, dass ich, so wie ich das Fenster aufmache, mein eigenes Wort nicht mehr verstehe, so ungefähr. Also es war ein ziemlicher Krach, der war und ist ein ziemlicher Krach, der in diesem Tal herrscht, so an normalen Tagen. Das hat mich schon eher gestört. Und dann nach so 2-3 Monaten, da stand ich wieder mal morgens so an dem Fenster und unten war gerade so Stau und dann war auf der anderen Seite ein Güterzug, der vorbeidonnerte und der ganz normale Wahnsinn. Und dann ist es so auf einmal über mich gekommen. Ich habe einfach ein Kreuz über diese ganze Sache geschlagen und habe gesagt, so leise oder aus mir raus hat es gesagt, und für euch sind wir da. Und seitdem hat mich dieser Krach eigentlich nie mehr gestört, dieser Lärm. Nicht? Also das hat dieser Lärm eine andere, habe ich einen anderen Zugang oder eine andere Widmung gefunden.
2: Also es gibt schon stille Orte auf der Welt. Ich war mal in der Wüste, aber da haben, glaube ich, Kamele herumgerührt und Stadtlärm von Kairo und so.
5: Ja, der ruhigste Fleck Deutschlands, den ich je erlebt habe, das war in der Lüneburger Heide, der Wilseder Berg. Das ist also ein Berg mitten in dem Naturschutzgebiet Lüneburger Heide und da ist ringsherum überall Autoverbot.
6: Der andere Ort, wo sie sich zurückziehen und Ruhe haben wollen, das ist ja zu Hause. Auch dort haben sie meistens keine Ruhe. Entweder sind sie selber laut oder die anderen. Also ein Ort, wo sie sagen, das ist lärmfrei, kenne ich zumindest nicht.
3: Also das bedroht natürlich auch immer wieder diese Stille, diese innere Stille. Und deshalb sind diese Zeiten, wo es nun wirklich auch äußerlich still ist, ganz wichtig.
6: Ich habe auch irgendwo gelesen, 3000 Tote durch Lärm. Und wenn das wirklich stimmt und stimmt auch, dann ist der Lärm ein Problem, das bekämpft werden muss.
7: Ich habe immer einen großen
0: Streit mit meinem Freund am Laufen, der erstens sehr gerne sehr laut Musik hört und zweitens auch sehr spezielle Musik sehr laut hört, nämlich furchtbar gerne Orchestermusik von Scriabin und wahnsinnig gerne auch Elgar. Das sind komischerweise, also es gibt ein paar Komponisten, die sind für mich hauptsächlich Lärmproduzenten.
4: Und das liegt also in uns, ob wir etwas als Lärm oder als Musik empfinden. Wenn wir etwas, ein Stück hören, ja, eine Beethoven-Sinfonie, die wurde von Zeitgenossen sich auch als Lärm empfunden. Oder wenn wir ein Bachsches Orgelwerk hören und man kommt unvermittelt in die Kirche und hat mit der Musik nichts zu tun, sagen die Leute auch, mein Gott, was ist das für ein Lärm? Nee? In uns ist der Schlüssel, in uns ist die Öffnung, durch die hinein etwas kommt, was wir dann benennen.
6: Ich kenne sehr viele Studenten hier bei uns im Bereich, die dann zu uns kommen, irgendeine Seminararbeit machen, bei Messungen mitwirken. Die wollen wissen. Sie haben darüber was gehört, sie wollen wissen, was ist das? Ist das wirklich so schlimm? Warum ist das schlimm? Was kann man dagegen? Also das Interesse wächst und das freut mich sehr.
7: Ich weiß nicht, ob es wirklich so opportun ist, in einem Ballungsgebiet wie dem Rhein-Main-Gebiet so eine Forderung aufzustellen, wir wollen hier ganz ruhig wohnen und dafür aber in einer halben Stunde in Frankfurt, Wiesbaden oder Mainz sein.
6: Ich glaube, es wird in Deutschland auch gegen Lärm im Moment mehr getan als so in 90er Jahren, aber immer noch nicht genug. Es gibt andere Länder, die gegen den Lärm viel mehr tun, ob das jetzt, ich will ja keine Staaten nennen, so wechseln Konkurrenzkampf hier auf. Aber Deutschland ist noch nicht so weit, wie es sein müsste.
2: Also ich auch noch schrecklich ist, wenn man vielleicht mal uralt und lädiert ist und so, aber dann noch fiese Fliegen und Maschinen und noch so das letzte Stündchen voll Müllen mit Lärm. Also viele sind ja schon gestorben oder sterben gerade und müssen dann noch sich alles Mögliche anhören, was sich nicht gerade für ein letztes Stündchen eignet. Also das ist schon eine gewisse Horrorvision.
1: Die größte Offenbarung ist die Stille.

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0: ist stabil als die anderen fürchteten. 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